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0: 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So, wir sind gerade live, wir hören Power Up Radio, wir sind live auf dem Schulhausplatz in Geiss, der Primarschule, mit der 4. Klasse und wir haben bei uns wer? Wie heisst du?
1: Noel.
0: Und du hast dir ein Lied gewünscht, wie heisst das?
1: Smile.
0: Smile, ist das dein Lieblingslied?
1: Nein.
0: Aber doch eins, das gerne los ist. Dann hören wir doch in das Lied rein. Viel Spass mit der Primarschule Geiss und dem Lied Smile.

jetzt. Ich bin nach Wien auf dem Pausenhof Geiss und ich wünsche mir The Fight of Ophelia von der Taylor Swift. Schöne Pause.

0: So, wir sind wieder live hier auf dem Pausenplatz in Geiss und wir haben ein paar Jungs, die hier Geburtstagswünsche überbringen wollen.
1: Wir singen jetzt Happy Birthday für den Remo Fuchs aus Geiss. Wir hoffen, dem seine Freundin gehört hat.

0: Super, danke vielmals. Und jetzt habt ihr noch ein Lied gewünscht. Wer sagt das?
1: Jetzt kommt das Lied «Rede von Sahide».
0: Viel Spaß.
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1: Hallo, ich bin Nea und jetzt kommt mein Lieblingslied Lush Life.

0: So, da ist wieder der Manu vom Power Up Radio und bei mir ist Elia hier auf dem Pausenplatz in Geiss und er hat uns ein Lied mitgebracht.
1: Ich bin Elia und jetzt kommt einmal um die Welt von Crow. Ich schwöre, wenn wir nicht mehr.

0: Da sind wir wieder zurück auf dem Pausenplatz Primarschule Geiss. Und wer ist heute bei mir?
1: Ich bin Luana und wünsche mir Partyplanet.
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0: zu Krankheiten führen, zu Arbeitsunfähigkeit, zu sogar posttraumatischen Belastungsstörungen und im schlimmsten Fall sogar zu Suizid. Das Thema müssen wir ernst nehmen.
1: Ja, ernst nehmen, definitiv. Wenn man so die Auswirkungen anschaut und anlässt, was kann man machen oder was kann ich persönlich machen, um mich schützen vor Cybermobbing?
0: Es gibt keinen grundsätzlichen Schutz. Also absolut geschützt ist sicher niemand. Man kann, es gibt gewisse Vorsichtsmassnahmen. Man muss schauen, dass man nicht alles öffentlich postet, dass man gewisse private Sachen am besten gar nicht postet oder schon sicher unter einem engen Freundeskreis eingrenzen. Man muss bei jedem Bild, das man postet, sich überlegen, was daraus gemacht werden kann in einer anderen Lebenssituation. Also das gilt zum Beispiel für eine Politikerin, die ein Bild postet im Ausgang mit einem Bier und einer Zigarette. Wenn dann irgendwann mal etwas ist und die Politikerin aufgrund von einer politischen Sache ins Kreuzfeuer geraten von den Medien, kann genau das Foto nachher ihr Knick brechen. Das muss man sich überlegen, was das kann bewirken kann. Man sollte sicher auch keine Fotos von Menschen posten, die das nicht wollen, einfach Kinder nicht.
1: Wenn ich jetzt einen Social Media Account habe und betroffen wird von so einer Cybermobbing-Attacke, würden Sie mir empfehlen, das Profil zu löschen oder die Social Media Kanäle einzustellen?
0: Ich habe das ja selber erlebt, dass ich attackiert worden bin von Tausenden von Leuten und man hat mir geraten, mich zu löschen. Und ich habe das nicht gemacht und ich bin wahnsinnig froh, dass ich das nicht gemacht habe. Es wäre das Schlimmste, was ich hätte machen können für mich selber. Ich bin nicht der Typ, der dann einfach nicht hinschauen will. Ich möchte es gerne aufarbeiten, ich möchte auch gerne sehen, was geht. Und wenn man ein Typ ist, der wegschauen kann, dann kann man das machen. Aber im Prinzip, so vom Grundsatz her, ist es sicher nicht richtig. Es ist nämlich nicht so, dass man dann nachher selber schuld ist, wenn so etwas passiert. Genau wie bei anderen Daten, Straftaten, ist das Opfer nicht schuld. Der Täter ist es. Und dass das Opfer sich nachher löscht, das ist der ganz falsche Weg. Es ist wichtig, dass Betroffene ihre Stimme erheben und mit Unterstützung das können aufarbeiten.
1: Wenn ich mich jetzt gegen Cybermobbing oder Hass im Netz einsetzen möchte, was habe ich da für Möglichkeiten, speziell auch in Bezug auf den Verein Netzcourage?
0: Wenn man selber betroffen ist, kann man mir einen Fall schildern, ein Beweisstück schicken, auch, dass ich gerade eingreifen kann in Diskussionen. Man kann aber auch klären oder abklären, ob ich Kontakt aufnehmen mit einem Täter. Das habe ich mehrmals schon erfolgreich gemacht, dass es nachher aufhört. Man kann aber auch die Justiz herausfordern. Man kann natürlich einen Strafantrag stellen und eine Anzeige machen. Das kann man alles machen. Das kostet auch nichts. Das ist wichtig zu wissen. Auch eine Beratung bei Netzcourage kostet nichts. Ich finde, jedes Opfer hat das Recht auf eine Beratung. Und dass das noch nicht staatlich gibt, mache ich das mal. Und auch sonst, wenn man jetzt selber nicht betroffen ist, kann man sich natürlich engagieren beim Verein Netzcourage. Man kann sich dieser Bewegung beteiligen und selber im Netz Gegenrede machen und irgendwie schauen, dass die Debatte wieder ein bisschen ausgeglichener wird.
1: Danke vielmals für Ihre Einsichten in Ihre Arbeit und auch für Ihren Besuch im Kinderdorf.
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1: In der Schule können Gärtner und viele feine Sachen abpflanzen. Das wäre doch mega cool. Wir haben Simona Krubel von AgroSchweiz bei uns im Power Up Radio im Interview gehabt. AgroSchweiz hilft Schulen, eigene Gärten aufzubauen. Lass zu, wenn auch du willst, in deiner Schule tolle Sachen abpflanzen. Hallo Simona.
2: Ja, hallo zusammen. Mich freut es, dass ich da sein darf.
1: Schön, dass du da bist. Genau. Und deswegen fangen wir eigentlich gerade an. Kannst du mir einfach mal in 3-4 Sätzen erklären, was bei euch in den Projekten so geht? Es sind ja recht viele verschiedene Namen und verschiedene Projekte, die ihr macht.
2: Genau, also mit unseren beiden Bildungsprogrammen Ackerracker und Gemüseakademie bauen Kinder von Kindergärten, Kitas und Schulen gemeinsam mit ihren Lehrpersonen Gemüse auf ihrem eigenen Acker an. Und unser Ziel ist es, Kinder für nachhaltige für Nachhaltigkeit, für gesunde Ernährung und für Natur zu begeistern.
1: Das ist mega schön. Und von welchem Alter haben die Kinder etwa?
2: Alle Kinder und Jugendlichen von der Kita-Stufe bis zur Sekundarstufe.
1: Ah, wow, sehr schön. Und was ist deine Position jetzt in diesem Projekt?
2: Genau, ich bin Co-Geschäftsleiterin bei AgroSchweiz und bin dort für das Fundraising für Partnerschaften zuständig.
1: Und eure Motivation dahinter, was ist das Ziel, das ihr den Kindern mitgeben wollt?
2: Genau, also für die meisten Kinder in der Schweiz findet der erste Kontakt mit Lebensmitteln eigentlich im Laden statt. Das heisst, sie wissen eigentlich gar nicht so genau, woher das Essen auf ihrem Teller kommt und auch wie viel Zeit und Mühe notwendig ist, bis aus einem Samen ein knackiges Rüebli wird. Und als Resultat davon rühren wir ganz viele wertvolle Lebensmittel einfach achtlos weg. Sage und schreibe, ein Drittel von allen Lebensmitteln landet bei uns im Abfall. Dazu kommt, dass sich viele Kinder ungesund ernähren oder gar nicht wissen, was eine gesunde Ernährung ist. Und darum ist unsere Vision eine Gesellschaft, die Natur und Lebensmittel wertschätzt.
1: Wow, und wer kann denn da alles mitmachen bei eurem Projekt?
2: Eben, das Bildungsprogramm richtet sich an Kinder von der Kita-Stufe über Kindergärten bis Sekundarstufe, die bei uns mitmachen können.
1: Sehr cool. Und wie lange gibt es denn euch schon?
2: Genau, unser Verein AgroSchweiz gibt es seit 2017. Es gibt aber auch Acker in Deutschland mit über 1000 teilnehmenden Schulen. Auch in Österreich und in Liechtenstein wird mittlerweile geackert.
1: Super. Und vielleicht lasst ihr jetzt auch gerade eine Lehrperson zu und denkt sich, das Projekt wäre jetzt mega spannend für unsere Schule. Wo kann man sich denn da anmelden für bei euch?
2: Genau, also wenn ihr das Projekt spannend findet und gerne auch mal mit den Händen im Dreck ein bisschen Gemüse anbauen bei euch in der Schule, dann tragt die Idee doch eure Lehrperson. Und die Lehrperson, die darf sich gerade direkt bei uns melden, ganz unverbindlich. Dann werden zuerst mal die ersten Fragen geklärt, bis es dann zu einem Beratungstermin vor Ort bei der Schule kommt.
1: Und weisst jetzt, wenn ich jetzt in einer Schule bin, aber wir jetzt gerade vor der Haustür nicht gerade eine Ackerfläche haben zum Nutzen, kann man bei euch trotzdem mitmachen?
2: Genau, also es ist tatsächlich so, dass eine Fläche zu finden eigentlich bis jetzt nie ein Problem gewesen ist. Natürlich wird dann mit jeder Schule oder jedem Kinski individuell geschaut, wo dass es einen Platz hat auf dem Schulareal, wo man so einen Garten könnte einrichten könnte. Es braucht eigentlich einfach ein Stückchen unversiegeltes Land, wo vorher meistens sind das irgendwelche ungenutzte Rasenflächen.
1: Und wie kann ich mir jetzt vorstellen, wenn man jetzt bei euch sich angemeldet hat, wie läuft das ganze Programm denn ab?
2: Genau, weil ja natürlich ein Schulgarten schwierig ist zum Umsetzen für eine einzelne Lehrperson oder ein Kind selber. Unterstützen wir unseren Verein alles mit allem, was dazugehört. Das geht von der Anbauplanung über das Pflanz- und Saatgut. Dann gibt es einen wöchentlichen Newsletter, wo drin steht, was diese Woche muss gemacht werden auf dem Acker. Dann natürlich Bildungsmaterialien, aber auch Fortbildungen für die Lehrpersonen. Und es fängt eigentlich so ein bisschen im Januar oder fängt eigentlich Anfangsjahr an mit dem Acker einrichten. Der muss zuerst mal umgraben werden. Dann im Frühling gibt es begleitete Pflanzungen. Dann kann man eigentlich ab dann starten mit der Pflege von dem Gemüse. Und wir haben eine digitale Lernplattform. Dort gibt es ganz vielfältige Materialien, Anleitungen, Tipps, die man dann eben auf dem Acker einsetzen kann. Dann so über den Sommer gibt es natürlich einen Haufen Ernte. Und die Ernte die kann man vermarkten, man kann sie verkochen in der Schule selber oder man kann sie natürlich mit heimnehmen. Und Ende Sommer gibt es dann nochmal eine Nachsaat mit Sachen, die dann eben auch im Herbst noch gedeihen. Und im Herbst wird natürlich dann die letzte Ernte stattfinden. Meistens machen die Schulen dann auch ein Erntedankfest. Und dann geht es natürlich darum, den Garten winterfest zu machen, sodass er auch für den Frühling wieder bereit ist, um neu angesät zu werden.
1: Und wenn jetzt ein Lehrer findet, oh, ich habe echt kein Vorwissen im Gärtnern und keinen so grünen Daumen, kann man bei euch trotzdem mitmachen?
2: Natürlich, es ist tatsächlich so ausgelegt, dass man eben gar kein Vorwissen muss mitbringen muss. Pädagoginnen und auch die Schülerinnen, die lernen miteinander zusammen, gehen sie das Projekt an. Und es ist dann eben auch spannend zu sehen, wo wächst vielleicht etwas überhaupt nicht und wo gedeiht etwas ganz besonders gut. Und da gehören auch ein bisschen Misserfolge dazu. Und so weiss man dann das nächste Mal oder das nächste Jahr schon besser, wie man das machen kann.
1: Also in dem Fall gibt es auch Schulen, die wirklich mehrere Jahre bei euch dabei sind?
2: Genau, das Programm ist so ausgelegt, dass man eigentlich nach 4 Jahren fähig ist, selbstständig den Garten weiterzuführen. Und eben in diesen ersten 4 Jahren tun wir eigentlich unser Wissen über den Gartenanbau an die Lehrpersonen, an die Schulen bringen, sodass sie eben, wie gesagt, nach 4 Jahren selbstständig können weitermachen können.
1: Wow, das klingt sehr spannend. Hätte mir gewünscht, dass wir unsere Schule auch vielleicht auch gemacht hätten, als ich noch Schülerin war.
2: Genau, das habe ich mir auch schon gedacht.
1: Sehr cool. Ja, und weißt du, bis jetzt das schönste Erlebnis war beim Arbeiten? Ein bisschen eine persönliche Frage.
2: Genau, also es sind eigentlich alle Ackerbesuche, die ich je gemacht habe, sind sehr, sehr eindrücklich. Und dort zeigt sich eigentlich, wie wirkungsvoll unser Angebot ist. Gerade wenn man jetzt im Frühling eine Schulklasse besucht, die gerade erst angefangen hat, Gärtnern, die sind vielleicht noch ein bisschen zaghaft, haben noch ein bisschen Berührungsängste mit Dreck und Würmern oder so. Und dann kommt man im Herbst wieder und dann zeigen sie einem ganz stolz ihre Ernte, sie kennen alle Gemüsearten und eben, wie gesagt, buddeln im Dreck, kommen mit Hampeln voll Würmer und Schnecken daher und das, ja, einfach all die vielen Aha-Erlebnisse von Kindern.
1: Was für Materialien stellen dir zur Verfügung?
2: Genau, so die Schulen kommen gerade Anfangs Jahr, kommen sie ein Starterpaket über, dort sind alle Infomaterialien drin, aber dann liefern wir eben auch das Pflanz- und Saatgut direkt an die Schulen. Sie haben, wie gesagt, Zugriff auf die digitale Lernplattform. Dann, dort sind eben auch alle Bildungsmaterialien und alle Tätigkeiten, die man auf dem Acker machen muss, sind dort beschrieben. Dann haben sie auch eine persönliche Ansprechperson vor Ort, wo sie können, anrufen können, wenn es zum Beispiel unglaublich viel Läuse hat oder etwas gar nicht wächst. Dann kann man sich da Hilfe holen. Wir bieten aber auch Hilfestellung fürs Fundraising, weil die Schule eben einen kleinen Beitrag auch selber muss zahlen muss. Und es gibt einen Banner mit dem Logo für die Schule, zum beim Garten aufhängen.
1: Wow! Das klingt alles mega spannend. Schade, dass ich nicht gerade eine Lehrperson bin, die gerade mitmachen könnte. Und wenn jetzt gerade noch mal jemand da ist, der am Zulassen ist und noch mal wissen will, wo findet man euch? Kannst du das noch mal sagen?
2: Genau, also unser Büro ist in Zürich, aber unsere Gemüseecker sind natürlich über die ganze Schweiz verteilt. Und uns findet man aber auch online, auf Social Media und auf unserer Webseite.
1: Wunderbar. Hast du noch etwas, was du noch erzählen der Welt über euer Projekt oder was dir noch am Herzen liegt?
2: Ja, machen einfach alle mit. Ich finde, ein Schulgarten gehört wie eine Turnhalle oder ein Werkraum, gehört einfach zu der Schulinfrastruktur. Und es ist einfach unwertvoll, wenn man wissen und merken kann, wie unser Essen produziert wird. Wir tun übrigens auch nach biologischen Anbauformen. Das heisst, ihr lernt auch eine Lebensmittelproduktion kennen, die für euch und für unser Ökosystem gesund ist.
1: Super, danke vielmals Simona, dass du uns so erzählt hast vom Acker Schweiz Projekt. Danke vielmals, dass du da gewesen bist.
2: Danke neu, es war lässig.
1: Das war es mit dem Interview von der Simona Kubbel von Acker Schweiz. Falls ihr jetzt auch Lust habt auf einen eigenen Acker bei euch in der Schule, könnt ihr auf die Webseite www.acker.co gehen. Viel Spass beim Zuhören vom weiteren Programm von Power Up Radio.
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0: Hoi, hier ist der Yannick, der Adrian, der Jakob und der Joshua am Mikrofon. Wir senden heute live im Radio Power Up auf dem Pausenhof. Wir reden über Tier- und Tierschutz. Jetzt gebe ich euch den Adrian.
1: Yannick, weißt du etwas über die Wölfe?
0: Nein, aber der Jakob weiß viel darüber.
2: Ja, ich weiß etwas über die Wölfe. Sie sind nämlich unter Naturschutz und es wurde 320 Wölfe in der Schweiz 2024 gezählt und es gibt aktuell 43 Rudeln in der Schweiz und es wurde 2025 bis 2026 49 Wölfe abgeschossen und jeder Wolfsrudel hat 100 bis 300 Quadratkilometer Platz und man sollte sie nicht abschießen und mehr Platz ihnen geben.
1: Ja, du weißt auch viel. Yannick, weißt du auch so viel?
0: Ja, aber über Luchs. Der Luchs ist die größte Raubkatze Europas. Er frisst fast immer Rehe. Manchmal frisst er auch Füchse oder junge Wildschweine. Die Größe ist 80 bis 120 cm lang. Gewicht 15 bis 29 Kilogramm. Die Feinde sind Wölfe und Bären. Doch die Menschen sind die schlimmsten Feinde des Luchses. Geschwindigkeit bei der Jagd bis zu 70 km/h. Revier 400 Quadratkilometer. Die Ausrottung. In Deutschland und der Schweiz wurde der letzte Luchs um 1904 erschossen. Heute wurden Luchse in der Schweiz wieder eingesiedelt. In Deutschland auch.
1: Jo, du weißt aber viel. Joshua, weißt du auch viel wie der Jakob und der Yannick?
2: Hast du gewusst, pro Jahr werden 45 Milliarden Hühner gemetzelt für uns zum Essen. Auf jedem gekauften Ei hat es einen Code. O heisst biohaltig. Dort haben 6 Hühner auf einem Quadratmeter Platz. Eins heisst Freilandhaltung. Dort haben pro Quadratmeter 9 Hühner Platz. Dann gibt es noch Nummer 2, heisst Bodenhaltung. Dort haben 9 Hühner Platz, aber ohne Auslauf. Am besten sind Demeter Eier, weil die haben am meisten Auslauf. Eine Henne legt von Natur aus zweimal pro Jahr. In der Fabrik entstehen Milliarden von Bibeli. Ich hoffe, ihr wisst jetzt mehr über Hühner.
1: Du weißt auch viel, aber ich weiß auch etwas. Ich weiß viel über Tiere. Wir haben daheim Kühe, Schildkröten, Hasen, Sauen, Fische, Fisch, Katzen und einen Hund.
0: Du hast aber viel Tiere.
1: Aber ich schwätze noch über Tierschutz. Wenn wir einmal gehen mähen, müssen wir meistens noch mit der Drohne abfliegen. Und ein paar Mal sind Katzen, Hasen, Rehe, Gäse und Igel drin.
2: Und ich wünsche euch noch viel Spaß mit den anderen Truppen. Und jetzt kommt das Lied Blue von Evan 65.

0: Hallo und herzlich willkommen bei Power Up Radio. Jetzt ist gerade 11 Uhr. Heute für euch im Studio sind Drona,
1: Demeli,
2: Mia
3: und Anna. Heute ist der 27. Mai. Wir haben das Thema Tierschutz und Wälder.
2: Wir haben noch ein Interview mit dem Silvan Eugster.
3: Wir haben noch ein paar Fragen parat für ihn. Noch 5 Fragen für Sie.
4: Jawohl.
0: Wie viel kostet ein Hirsch, wenn man ihn geschossen hat?
4: Also wenn man den kaufen als Lebensmittel, also zum Essen. Oder wie der Preis, wie meint ihr das?
0: Zum Essen.
4: Zum Essen, also wenn du den von einem Jäger abkaufen willst. Der Hirsch würde bei uns etwa so in der Decke das Kilo um die 10 Franken kosten. Das heisst, eine ausgewachsene Hirschkuh, die hat etwa 60 Kilo, dann würdest du etwa 600 Franken zahlen für die.
0: Okay.
1: Gibt es mehr bedrohte Tiere oder eher weniger?
4: Insgesamt steigt natürlich die Zahl der bedrohten Tiere. Bei uns natürlich vor allem Kleintier, Insekten und so Sachen. Bei den jagdbaren Arten haben wir eigentlich sehr gute Bestände, denen geht es eigentlich mehrheitlich gut. Aber Kleintier wie Insekten, die sind natürlich immer mehr bedroht.
2: Ja. Wie viele Tiere kann man im Jahr schiessen?
4: Das ist je nach Region und Patent, die man löst, unterschiedlich. Appenzellerland in Geiss zum Beispiel, wenn da ein Jäger ein Niederjagdpatent löst, dann kann er 3 Rehe schiessen.
2: Okay.
1: Wie sind Sie zum Beruf Wildhüter
4: gekommen? Ich bin eigentlich schon als Kind immer sehr gerne in der Natur gewesen, mit der Familie sehr viel in der Natur gewesen und habe dann können mit dem Nachbarn, wo der Jäger ist, mit auf die Jagd und habe dort dann eigentlich den Beruf Wildhüter kennengelernt, schon in der Schule. Und ich war eigentlich dann immer mein Traumberuf und habe dann eigentlich alles gemacht, dass ich Wildhüter werden kann. Ich bin auf Deutschland rausgekommen, die Ausbildung als Berufsjäger machen, damit ich da auch eine Chance habe, um die Stelle zu bekommen. Aber ich habe eigentlich schon sehr viel früher sehr viel Berührung mit der Natur und den Wildtieren gehabt. Und das hat mich auch fasziniert.
0: Wie finden Sie da, dass auch geschützte Tiere gejagt werden?
4: Ist eigentlich sehr sinnvoll. Wir haben eine Kulturlandschaft, wo sehr viele verschiedene Interessen umeinander sind. Und da muss irgendwie ineinander reinpassen. Und bejagen heisst ja nicht ausrotten, sondern bejagen ist eigentlich nachhaltig. Wir haben ein Ziel, wo der Bestand hin sollte. Und auch mit einer Bejagung kann der Bestand weiterhin ansteigen, vielleicht auch ein bisschen langsamer. Und man kann Konflikte mit der Kulturlandschaft ein bisschen minimieren. Und da gibt es sehr gute Beispiele, die da zeigen, dass das eigentlich sehr sinnvoll ist in der Kulturlandschaft. Zum Beispiel der Steinbock, der in der Schweiz ausgerottet war, hat man wieder angesiedelt. Und wir haben ihn jetzt schon seit langer Zeit wird der bejagt. Und den Bestand geht es eigentlich sehr gut. Also spricht gerne nichts dagegen, macht sogar sehr Sinn, dass die bejagt werden.
1: Ah. Danke, dass wir ein Interview mit Ihnen machen konnten.
0: Wir wünschen Ihnen noch einen schönen Tag.
4: Danke.
0: Und jetzt kommt als erstes das Thema Wälder mit der Rona und der Emily. Die 7 wichtigsten Waldregeln sind: leislich sein im Wald,
1: Abfälle und Reste mitnehmen,
0: nicht rauchen und kein offenes Feuer entfachen,
1: Hinweise und Verbotstafeln beachten,
0: Hunde an die Leine nehmen,
1: den Wald nicht bei starkem Wind oder Sturm betreten,
0: Pilz und Beere nur für Eigenbedarf sammeln. Ein Wald ist ein Ökosystem. dass sich durch eine dichte Baumgemeinschaft auszeichnet.
1: Apropos Ökosystem. Ein Ökosystem ist eine dynamische Gemeinschaft von Lebewesen wie Tiere, Pflanzen und Mikroorganismen, die in einem bestimmten Lebensraum leben.
0: Und untereinander sowie mit ihrer unbelebten Umwelt in Wechselwirkung stehen. Was gehört nicht im Wald? Querschnitt und Gartenabfall. Der Wald ist auch wichtig für Tiere. Und zu diesen Tieren haben wir jetzt noch etwas mit den anderen von unserer Gruppe.
2: Wenn Tiere aussterben, dann muss man Lebensraum schützen und Tiere schützen.
3: Natürliche Lebensräume schützen, dass Tiere länger leben können.
2: Wenn er geschützt Tier, dann kommt man ins Gefängnis.
3: Kommen wir zu den 7 Grundbedürfnissen. Saubere Luft zum Schnaufen, Nahrung zum Fressen, Wasser zum Trinken, Unterschlupf zum sich schützen, ein Ort zum die Jungen schützen.
2: Wenn man geschützte Tiere schießt, dann kommt man ins Gefängnis.
3: Wir haben noch einen Song mit dem Namen Halt, das ist unser Wald. Nach dem Lied geht es weiter mit der Gruppe Umwelt.
5: Tschüss!

0: Herzlich willkommen. Wir sind Jana, Julina, Franka und Zoe. Unser Thema ist Umweltverschmutzung. Wir versuchen, euch über das Thema zu informieren. Franka gibt euch jetzt Informationen.
1: Danke, Jana. Die Verbrennung fossiler Brennstoffen, die Abholzung von Wäldern und die Viehzucht beeinflussen zunehmend das Klima und die Temperatur auf der Erde. So erhöht sich die Menge der in der Atmosphäre natürlich vorkommen. Treibhausgase enorm, was den Treibhauseffekt und die Erderwärmung verstärkt. Jetzt rund Jolina.
2: Danke, Franka. Das Thema ist wichtig, weil wir unsere Welt mit Abfall kaputt machen. Wir müssen unser Zuhause schützen. Jetzt gibt es euch mehrere Tipps.
3: Erstens, weniger Müll verursachen. Zweitens, Dinge und Materialien wieder verwenden. Drittens, weniger konsumieren. Viertens, nachhaltiger essen. Fünftens, weniger Lebensmittel wegwerfen. Sechstens, mehr Wasser sparen. Siebtens, weniger Auto fahren. Und achtens, mehr Strom sparen. Jetzt gibt es noch eine Info über die Zukunft. Kann die Welt 2050 in Gefahr schweben? Ja, es kann sein, dass die Welt in Gefahr kommt, weil es Hitzewellen gibt. Neue Informationen über die Eisbären. Die Eisbären sind stark gefährdet, weil es immer heißer wird und die Eisschollen schmelzen. Aber das ist nicht alles. Denn nicht nur die Eisbären, sondern auch wir sind gefährdet, wenn das passiert. Jetzt gibt euch Jana neue Informationen.
0: Wir fragen jetzt unsere Klasse, was denkt, welches Land am meisten Müll produziert.
4: Was denkt ihr, welches Land produziert am meisten Müll?
5: Rona?
6: Indien?
5: Jakob?
6: China?
4: Wer ist sonst noch jemand? Adeline?
7: Also, ich glaube nicht, dass Schweiz ist, aber ich weiß, dass die Schweiz einen grossen ökologischen Fußabdruck hat.
4: Okay. Richtig wäre gewesen Bangladesch. Aber Indien wäre auch richtig gewesen. Und Nepal und Katar auch.
2: Julina. Danke, Zoe. Frage kommt jetzt euch fragen, welches das superste Land ist. Und auf welchem Platz, das die Schweiz ist.
8: Also, welches Land denke ich, das auf dem ersten Platz ist bei Sauberkeit?
9: Schweiz.
8: Willst du es noch jemand? Ohne?
10: Auch Schweiz.
11: Liechtenstein.
12: Kanada.
13: Schweden.
14: USA.
15: Dänemark.
16: Amerika.
8: Es ist leider alles falsch, es ist Finnland.
1: Die Schweiz ist von 99 Ländern auf dem 3. Platz und von 180 Ländern auf dem 9. Platz. Jetzt kommt Jana.
0: Danke, Franka. Wir hoffen, euch hat es gefallen. Jetzt kommt das Lied
1: Stay High.
17: Tschüss!
18: Oh, oh. Oh mein Gott.

0: Herzlich willkommen beim Power Up Radio. Heute sind für euch
1: Lynn,
2: Navina
3: und der Simon
1: im Radiobus. Unser Thema ist ein ganz wichtiges, nämlich Rassismus.
3: Rassismus ist, wenn man eine Gruppe von Menschen beleidigt wird, wegen der Hautfarbe.
1: Lynn, warum ist dir das Thema wichtig?
2: Ich finde es gut nicht, dass man andere Leute beleidigt wegen der Hautfarbe oder der Herkunft. Und ja. Simon, was meinst denn du? Und habt ihr Rassismus schon mal erlebt?
3: Nein, eigentlich nicht. Und ihr?
1: Ich leider schon. Man fühlt sich ausgeschlossen von der Gemeinschaft. Und es ist halt verletzend. Ja.
2: Danke, Navina, für deine Meldung. Leider gibt es Rassismus auf der ganzen Welt.
1: Bei Kindern und bei Erwachsenen.
3: Jetzt kommen noch ein paar Informationen. Gegen Rassismus hilft vor allem aktive Eingreifen im Alltag. Eigene Vorurteile hinterfragen und Betroffene unterstützen.
2: Hautfarbe hat nichts damit zu tun, wie klug, nett oder toll ein Mensch ist. Rassismus ist wie eine unsichtbare Mauer. Wenn jemand wegen seiner Herkunft oder Aussehen beleidigt wird, ist das sehr unfair und traurig für die betroffene Person.
1: Rassistisches Denken ist nicht angeboren. Rassistisches Denken ist nicht angeboren. Es wird von Menschen gelernt, die sich selbst für etwas Besseres halten. In der Bundesverfassung Seite 8 steht: Alle Menschen sind vor dem Gericht gleich. Danke für eure Aufmerksamkeit und sagt auch ihr Nein zu Rassismus.

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0: herzlich willkommen beim Power-Up Radio. Ich bin Zoe.
1: Ich bin Lynn.
2: Ich bin Navina.
3: Und ich bin Adeline.
0: Heute gibt es ein cooles Wunschkonzert. Bleibt dran und Leute da. Telefonnummer lautet
2: 071 340 0224.
3: Jetzt wird sie nochmal wiederholt.
2: 071 340 0224.
0: In der Zwischenzeit kommt der Song Aura.

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3: Hallo, wer ist da?
4: Das ist Stephanie.
3: Herzlich willkommen beim Power Up Radio.
4: Danke.
3: Da ist Navina.
4: Hallo, Navina.
3: Weil es ist dein Wunschsong.
4: Ich würde mir wünschen für den Pink, Irrelevant.
3: Also los, der Song von Pink. Danke vielmals. Tschüss.
4: Ciao miteinander.

0: Hallo, hallo, wer ist da?
1: Das ist Fabian. Hallo.
0: Hallo. Sind Sie die Mami vom Kind von uns da von der Primarschule Geis?
1: Nein, ich bin die Schwester von deiner Lehrerin.
0: Ah, von der Frau Diem?
1: Ja, genau.
0: Ah, okay. Hätten Sie einen Wunsch von einem Lied?
1: Ja, ich komme mega gern von der Gatsby.
0: Von wem?
1: Der Gatsby, kennst du vermutlich nicht. Das ist eine junge Band vom Oberwallis.
0: Okay, danke vielmals.
1: Tschüss.
0: Tschüss.

0: Hallo, wer ist da?
1: Hallo, das ist Miriam.
0: Hallo, Miriam.
1: Hallo, darf ich etwas wünschen?
0: Ja, sicher.
1: Okay, dann hätte ich gerne das Lied Something Just Like This von den Chainsmokers und Coldplay.
0: Super, aber das wird gerade abgespielt. Aber wohnen Sie in Skies?
1: Ja, ich wohne in Skies, genau.
0: Also, für alle, die es nicht wissen, zugeben, es ist meine Mutter, die da gerade anruft. Ja, also, Mama, das Wunschlied Something Just Like This kommt jetzt!
1: Danke vielmals. Tschüss. Ihr macht super.

0: Hallo, ich bin Anna.
1: Und ich bin Mia.
0: Haben Sie ein Lied oder einen Song?
1: Dürfen wir noch ein Interview mit euch machen?
2: Hallo Anna. Ja? Hallo. Ja, gerne. Ja, ich wünsche einen Song. Ja, gerne.
1: Dürfen wir noch ein Interview mit Ihnen machen?
2: Ja, sehr gerne. Gerne machen.
0: Wie alt sind Sie?
2: Ja, ich bin 41 Jahre alt.
1: Ja.
0: Wo wohnen Sie?
2: Ich wohne in Greiz.
1: Haben Sie noch einen Liedersong?
2: Ja, ich wünsche Aaron Smith, Dancing.
1: Ja, danke. Danke, dass wir ein Interview mit Ihnen machen dürfen.
2: Ja, sehr gerne. Danke euch. Ja.

0: Hallo, wir sind Anna
1: und Mia auf powerupradio.ch.
0: Wünscht euch jetzt ein Lied unter
1: 071-340-0224. Wir wiederholen
0: 071-340-0224.
1: Wir haben noch eine Schätzfrage. Wie viele Elefanten gibt es auf der Welt?

0: Debbie.
1: Wer hat eine Frage? Also, wer will sagen, die Lösung? Franka?
2: Ich glaube so 4'000 bis 5'000 oder 6'000.
1: Danke. Hat noch mal jemand? Joshua?
3: 8'000.
1: Okay. Hat noch mal jemand eine Lösung?
4: Lin?
5: Ich sage so 4'000 bis 5'000.
1: Gut. Also Lin hat es richtig und Franka?
6: Es sind
1: 400'000 sind es.
7: 400 bis 500'000 sind es.
1: Jetzt geht es weiter mit dem Wunschkonzert.

0: Vita.
1: Hallo, ich bin Anna.
2: Und ich bin Mia.
1: Haben Sie einen Lehrerwunsch?
2: Dürfen wir noch ein Interview mit Ihnen machen?
3: Ja.
1: Wie alt sind Sie?
3: 9 und 10.
1: Wo wohnen Sie?
3: Der Bergstraße 20 in Gossau.
2: Danke. Ihr Song läuft jetzt.
3: Danke.
2: Bitte.
3: Ciao.

0: Hoi, willkommen beim Power-Up Radio.
1: Hoi.
0: Wie ist Ihr Name?
1: Mein Name ist Alexander.
0: Wie alt sind Sie?
1: 11.
0: Okay. Von wo kommen Sie?
1: Von Wiel.
0: Haben Sie noch einen Liederwunsch?
1: Ja, Michael Jackson, egal welches Lied.
2: Okay. Michael Jackson. Gut. Da läuft jetzt kein Gas ab.
1: Yep.
0: Tschüss.
1: Tschüss. Tschüss. Hihi.

0: da ist der Yannick, der Adrian, der Joshua und der Jakob.
1: Hallo miteinander.
0: Wie ist Ihr Name?
1: Mein Name ist Dinesh.
0: Von wo kommen Sie?
1: Ich komme aus Geis.
0: Oh, wie alt sind Sie?
1: 42.
2: Und haben Sie noch einen Liederwunsch?
1: Ja, ich hätte gerne Pharrell Williams mit Happy.
0: Okay,
2: gut. Ja. Kommt gleich.
0: Tschüss.
1: Tschüss, danke. Ciao.

Hoi, da ist der Yannick, Jakob, Adrian und Joshua. Wir sind heute live im Power-Up Radio auf dem Pausenhof. Wir interviewen Leute auf dem Pausenhof. Meine Frage ist, wie hoch ist der Mount Everest? Wir lassen Ihnen jetzt Zeit, um zu überlegen, und dann können wir fragen.

0: Hi, da ist der Yannick und der Adrian, der Joshua und der Jakob wieder. Meine Frage war, wie hoch der Mount Everest ist. Wer will versuchen? Okay, Rona.
1: 8050.
0: Ja, fast.
1: 8848,56.
2: Ja, das stimmt. Wir haben noch eine Umfrage. Und meine Frage ist, wie viele Tiere haben wir daheim auf dem Bauernhof? Wir haben Kühe, Fisch, Hund, Hase, Katze, Sauen und Schildkröte. Schätze mal, wie viele Tiere wir daheim haben. Zwei?
0: Etwa 50.
2: Mehr.
3: Franka?
4: 80.
3: Fast.
2: Mia?
5: 89.
2: Fast.
6: 93.
2: Fast.
7: 87.
2: Ja genau, 87. Oh. Die haben wir.
8: Und meine Frage ist noch, wie groß ist die größte Schleie der Welt, wo je gefangen wurde? Schleie.
9: Schleie.
8: Ja, das ist ein Fisch. Wie willst du es versuchen?
9: 3 Meter.
8: Falsch.
10: Du, Franka?
11: 1,46 Meter.
8: Auch falsch.
12: 2,50 Meter.
8: Auch falsch.
13: 3,50 Meter.
8: Auch falsch. Auch falsch.
14: 2 Zentimeter.
8: 8. Nein, du
15: hast.
16: 8 Meter.
8: Nein.
16: 8,50 Meter.
8: Ist es unter einem Meter?
17: Ich weiß es.
18: 68 Zentimeter.
19: 68 Zentimeter.
20: Ja.

0: 140.
1: Nein. Fast.
0: Eine Milliarde.
1: Nein. 42 Millionen. Fast.
0: 40 Millionen.
1: Fast.
0: 60 Millionen.
1: Fast.
0: 7 Millionen.
1: Also, die Lösung ist, es sind 45 Milliarden.
2: Milliarden?
1: Ja.
2: Das ist viel mehr als Millionen.
3: Okay. Adrian, du musst nur mal aufsagen.
2: Nein, ich muss nur mal aufsagen. Weißt du,
0: jetzt geht es weiter mit dem. Jetzt geht es weiter mit der Telefonnummer. Ist 071 3 4 0 0 2 24.

0: sie? Wie heißen sie?
1: Hallo, ich bin Claudia.
0: Wie alt sind sie?
1: Ich bin 40.
0: Okay, wo wohnen sie?
1: In Gotzau.
0: Okay. Sie können jetzt ein Lied wünschen.
1: Ich wünsche Sarah Connor Herzen in Aufruhr.
0: Gut. Tschüss.
1: Danke vielmals. Tschüss.

0: Grüezi.
1: Hallo, da ist Wanda Bracher.
0: Hi.
1: Hallo.
0: Wie alt sind Sie?
1: Ich bin 29.
0: Von wo kommen Sie?
1: Von St. Gallen.
0: Sie können jetzt ein Lied wünschen, das Sie wünschen.
1: Ja, das wäre Softly Speaking von Joya Malin.
0: Okay, tschüss.
1: Tschüss.

0: Das sind Jolina, Diana und Franka. Wir werden euch heute wieder zum Lachen bringen. Viel Spass! Jetzt kommt Diana.
1: Jetzt kommen die Witze.
0: Der Fritzli hat einmal geschlafen und von einem riesen Marshmallow geträumt. Und dann, am nächsten Morgen, war sein Küssi weg. Und dann hat er gerülpst und es ist ein Federli rausgekommen. Mama Früchtetee mit der linken Hand. Mama Früchtetee mit der linken Hand rühren oder mit der rechten Hand, Franka?
2: Man kann mit beiden, glaube ich.
0: Mit dem Löffel.
1: Weiß weiß und liegt in der Savanne. Ein weißer Faden. Weiß rot und liegt in der Savanne. Der weiße Faden mit Sonnenbrand.
2: Es war einmal ein dickes und ein dünnes Wildschwein. Das heisst dicke zum dünnen. Du siehst aus, als wäre bei dir eine Hungersfrist ausgebrochen. Nachher sagt das Dünne zum Dicke. Ja, und du siehst aus, als wärst du schuld dran.
0: Warum geht der Hund in die Ecke, wenn es läutet? Weil er ein Boxer ist.
1: Es sind zwei Viereck und ein Dreieck. Da sagt das eine Viereck zum Dreieck. Ich glaube, du hast ihn nicht genannt.
2: Ihr könnt jetzt anrufen auf die Nummer 071-340-0224. Jolina wiederholt es.
0: 071-340-0224. Diana wiederholt die Nummer nochmal.
1: 071-340-0224.

0: Hi.
1: Hallo.
0: Wer ist da?
1: Da ist Mara.
0: Wo wohnst du?
1: Ich wohne in Zürich. Kann man da ein Lied wünschen?
0: Ja.
1: Okay. Dann wäre das Matilda von Harry Styles.
0: Okay.
1: Okay.
0: Tschüss.
1: Bye bye. Tschüss, Emma.

0: Hi. Hi.
1: Hallo.
0: Wer sind Sie?
1: Tamara.
2: Wo wohnen Sie?
1: Geist.
0: Wollen Sie ein Lied auswählen?
1: Ja, gern. So eine Tante, wo klang aus.
0: Okay.
1: Danke.
0: Tschüss.
1: Tschüss.

0: Du bist
1: Hi.
0: Hallo?
1: Hallo?
0: Hallo?
1: Wer, wie heißt du?
0: Lilian?
2: Wo wohnst du?
1: Wo wohnst du?
0: Drei. Drei.
1: Hast du ein Wunschlied? Hast du ein Wunschlied?
0: Ja, heute 2 Millionen, es geht von uns nach oben von iCrimix.
2: Super, wir haben gefunden.
1: Okay, tschüss.
0: Tschüss.
3: Hi. 2 Millionen Abonnenten, so viel ist passiert, es gibt so viel zu sagen, aber wisst ihr was, Leute, hört einfach zu.

6 Jahre YouTube, Leute. Danke auch an meine ganzen Bros, die mich auf meinem Weg unterstützt haben. A Wife, Savile, Mr. Gamer Bros. Vielen, vielen Dank, Leute. Auch an alle anderen. Passt auf euch auf. Und bis dahin, haut rein, Leute. Euer Crymix.

0: Hi, wir sind Drona,
1: Emily
2: und der Simon.
1: Und wir senden live da im Power Up Radio.
2: Auf dem Pause Platz
1: in Geis.
3: Jetzt ist noch die letzte Zeit zum Lieder wünschen. Auf 071 340 0224.

0: Okay. Also, die erste Umfrage ist: Sarah, hast du lieber Pizza oder Döner? Döner. Okay. Luana, hast du lieber Pizza oder Döner?
1: Döner.
0: Und du, Daria?
2: Döner.
0: Okay. Gut. Das war die erste Umfrage gewesen. Und jetzt kommt die zweite. Lin.
3: Magst du Frühling oder Sommer mehr?
4: Sommer.
3: Okay. Magst du Frühling oder Sommer mehr?
4: Beides.
3: Magst du Frühling oder Sommer mehr?
4: Sommer.
5: Anna, magst du Dinne oder Dusse mehr?
6: Dusse.
5: Mia, magst du Dinne oder Dusse?
7: Dusse.
5: Daria, magst du Dinne oder Dusse?
8: Dusse.
5: Sarah, magst du Dinne oder Dusse?
9: Dusse.
0: Joshua, magst du See oder Meer mehr?
10: See.
0: Zoe, magst du den See oder das Meer mehr?
11: Das Meer.
0: Okay. Yannick, magst du den See oder das Meer mehr?
12: Das Meer.
0: Okay.
3: Adrian, magst du Ferien oder Wochenende mehr?
13: Ferien.
3: Magst du Ferien oder Wochenende mehr?
14: Wochenende.
3: Magst du Ferien oder Wochenende mehr?
15: Ferien.
0: Okay.
16: Ferien kannst du auch im
0: Moment oder so. Da wären jetzt unsere Umfragen gewesen. Ich hoffe, sie hat Spass gemacht. Und bis morgen.
16: Tschüss.
0: Tschüss. Tschüss. Tschüss.

geht, diesen Begriff jemandem zu erklären. Letzte Woche haben wir die Geschichte der Nachhaltigkeit und die international akzeptierten Definitionen von den Begriffen rund um die Nachhaltigkeit bis hin zum Drei-Säulen-Modell kennengelernt. Die letzten vier Tage habt ihr jetzt auch noch Beispiele gesehen, was Schweizer Unternehmen, die ganz fest probieren, der Richtlinie von der nachhaltigen Entwicklung zu entsprechen, so machen. Natürlich gibt es da noch viel.

0: König Charles III. Arbeitet neu als Tigerdompteur im britischen Nationalzirkus.
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0: Bigfoot wurde letzte Nacht im Schweizer Nationalpark gesichtet.
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0: Schweizer Flagge in Überarbeitung. Ab nächstem Jahr soll das Weiße Kreuz durch ein Herz ersetzt werden.
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0: In Guinea-Bissau wird fleissig trainiert. Der Schweizer Nationalsportschwingen wird olympisch.
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